So, liebe Hörerschaft, meine obligatorische Runde der musizierenden Damen kommt heute gleich mal im zweiten Set. Da steige ich gleich ein mit Sissy Wald, heißt die Dame, hier mit einem ganz alten Blues-Standard, Dust My Broom. Zweite Nummer dann kommt in deutscher Sprache eine ehemalige DDR-Band bzw. DDR-Sängerin, wahrscheinlich eine der besten, die wir hatten. Silly mit Hurensöhne, die Tamara Danz also, die da singt. Letzte Nummer dann in dieser Runde der Ladies kommt von der ganz großartigen Melody Gardot, Who Will Comfort Me?

Im dritten Set wird's mal etwas rockiger und wir schielen mal in die 70er und 80er Jahre zurück. Erste Nummer kommt gleich von einer fantastischen Band, das ist Wishbone Ash von ihrer Scheibe Argus. Ja, das war schon überall damals, als die Scheibe erschien. Ich glaube, es war 1970. Mit diesen zweistimmigen Gitarren und so, gefiel mir unheimlich gut. Ich habe hier mal rausgesucht, Throw Down the Sword. Zweite Nummer, dann auch eine Band, die ich das erste Mal im Rockpalast sah, damals zu DDR-Zeiten noch vor dem Schwarz-Weiß-Fernseher, sprang mich auch sofort an. Ich dachte, hey, was ist denn das? Die machen eine vollkommen andere Musik, als was man sonst so hörte. Es handelt sich ganz klar um Police, The Police. Hier eine Live-Aufnahme aus Boston, Walking on the Moon. Letzte Nummer dann in diesem Set kommt von Meister Jeff Healey. Da schickt man gleich einen Gruß mal nach oben. Hier ist seine Version vom Red House Blues.

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1: Okay, weil es so schön war und Lana machte zuzuhören, bleiben wir im Set Nummer 4 mal in selbiger Stilistik und auch in etwa dieser Zeit. Erste Nummer kommt von Little Steven. Steven Van Zandt. Kennt bestimmt jeder, er ist auch als Schauspieler unterwegs. Guter Typ, ich mag den unheimlich und hört den gern. Hier mit seiner Nummer Bitter Fruit. Zweite Nummer dann Eric Burden. Eric Burden und war Spills Wine. Uralte Nummer, hört man immer wieder gern. Letzter Song dann in dieser Runde kommt von Meister Gary Moore, der ja auch leider nicht mehr unter uns weilt. Hier seine Version des Jimi Hendrix Songs Foxy Lady.

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1: Okay, liebe Musikfreaks, im Set Nummer 5 wird es mal wieder etwas komplexer oder vielleicht auch jatziger. Gibt's ja auch feine Sachen, die man da mal sich reinziehen kann. Ich würde gleich starten mit einer Nummer von Bob Minzer von seiner Scheibe I Remember Django für Django Pastorius. Bob Minzer dürfte bekannt sein von den Yellow Jackets. Hier mit dem Song A Moment of Peace, können wir eigentlich alle gut gebrauchen. Zweite Nummer dann kommt von einem Schauspieler, von dem, der mich gar nicht bis dato wusste, dass er auch so gut Klavier spielen kann und auch Musik macht. Das ist der Jeff Goldblum. Ist vielleicht bekannt durch Jurassic Park oder auch Ein Mann zieht rot, da hat er irgendwie einen Kriminalbeamten da gespielt. Hier eine Live-Aufnahme von dem Herbie Hancock-Song Cantaloupe Island. Richtig klasse gemacht. Letzte Nummer dann in dieser Runde kommt von Stanley Clarke, Marcus Miller und Victor Wooten. Die waren ja mal zu dritt auf Tour mit, natürlich mit Schlagzeug, Keyboard und wer da noch so alles mitgespielt hat, größere Band. Ich habe das Projekt damals zum Jazzfestival in Stockholm gehört. Also das war schon sehr, sehr heftig. Also ich muss ehrlich sagen, dass ich dann nach 2 Stunden den Kopf so voll hatte, dass ich irgendwie dachte, Mensch, also jetzt wenigstens bis morgen früh mal bitte kein Bass hören. Ist natürlich ein Schatz. Okay, hier mit der Nummer Tutu.

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So, liebe Freunde, da bin ich wieder zurück am Mikrofon. Und im sechsten Set starte ich gleich mal mit einer Band, die ich seit der Gründung beobachte und verehre und eigentlich alle Scheiben habe. Es handelt sich ja ganz klar um Little Feat, hier noch in der Originalbesetzung, die ja eigentlich nie wieder zu toppen war mit Little George. Hier von dem grandiosen Live-Album Waiting for Columbus, was bei mir ununterbrochen läuft. Es ist wahrscheinlich einer der besten Live-Alben überhaupt. Hier mit dem grandiosen Song Dixie Chicken. Zweite Nummer dann kommt auch von einem Trio, was mich damals auch völlig umgehauen hat. Also unglaublich, wie tight die Jungs gespielt haben. Es handelt sich um Back Pocket Eppies. Hier eine Aufnahme von ihrer Live-Scheibe in Japan. Live in Japan war damals gar nicht so einfach, an die Scheibe ranzukommen, weil das war irgendwie Japan Eigenimport oder wie man das nannte. Ich habe es natürlich dennoch irgendwie gelöst. Hier mit der Nummer Superstition ist auch toll, wie Jeff Beck hier die Talkbox, diesen Schlachter einsetzt. Herrlich, ganz große Klasse. Dritte Nummer dann, keine geringere Band als The Allman Brothers Band, mal wieder. End of the Line heißt die Nummer. Viel Spaß, liebe Leute.

ich sehe gerade, die Uhr marschiert eisern in Richtung 20 Uhr und ich muss hier zur letzten Runde am heutigen Dienstag kommen. Da gibt's auch noch mal ein paar nette Sachen. Ich würde gleich starten mit Cissy Atcock, den habe ich mal wieder ausgekramt. Sally Sue Brown heißt der Song. Zweite Nummer dann, habt ihr bestimmt auch ewig nicht gehört, den Kollegen, das ist der Longshore Poultry, Right to Sing the Blues, macht auch eine schöne Platte, so heißt übrigens auch die CD. Letzte Nummer dann habe ich mal den Hans-Jürgen Buchen reingenommen, Heindling, einer meiner absoluten deutschen Lieblingsbands. Ja, der Hans-Jürgen Buchen ist ja leider sehr krank und musste für diesen Sommer alle Konzerte absagen, was ich sehr, sehr traurig finde, weil ich jedes Jahr nach Bayern gefahren bin und irgendwo eines seiner Konzerte besucht habe. Ja, Mensch, lieber Hans-Jürgen, ich hoffe, du kommst wieder auf die Beine und es geht irgendwie weiter. Wir drücken dir alle die Daumen. Hier mit seinem grandiosen Song Telefon. Ja, liebe Leute, genießt nochmal die drei Songs und ansonsten freut euch auf den Sommer. Und Andreas aus Leipzig sagt wie immer, lasst euch nicht unterkriegen, bleibt gesund, bis bald, tschüss und bye bye.

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1: Hallo, weiter geht es jetzt mit meiner neuen Sendung von Uwes Blues und Rockkneipe. Für euch habe ich heute Abend unter anderem mit dabei die Band Delta, Generators, Bad Company, Shemekia, Copeland, Buddy Guy, John Mayle und so weiter. Los geht es heute Abend aber mit den Jungs von Robert John and the Wreck aus ihrem 2024er Album Red Moon Rising. Werdet ihr den gleichnamigen Titel hören. Johnny Loveless ist die Nummer 2. Ebenfalls im Jahr 2024 hat Johnny ein Album aufgenommen mit dem Namen White Knuckle Blues. Ihr hört den Titel Home on the Road. Die Nummer 3 ist Greg Koch aus der Harleystadt Milwaukee. Sein Debütalbum hat Greg im Jahr 1993 auf den Markt gebracht. Mittlerweile sind es 10 Alben geworden. Ihr hört aus seinem Album And the Tone Contours den Titel Back, Borrow and Steal. Ich wünsche euch heute Abend viel Spaß beim Zuhören dieser Sendung.

Einen tollen Blues-Sänger habe ich jetzt für euch. Das ist Sugar Ray Rayford aus Texas. Mit 7 Jahren hat er seine Gesangskarriere begonnen im Kirchenchor. Er war 10 Jahre bei den Marines. Sein erstes Soloalbum hat er 2010 eingesungen. 2019 hat er seinen Grammy bekommen. 8 Alben hat der Sugar Ray auf den Markt gebracht. 2015 hat er sein Album Southside eingespielt. Ihr hört daraus den Titel Texas Bluesman. Weiter geht es dann mit 4 Herren aus Boston. Diese Band heißt Delta Generators. Die Band hat sich im Jahr 2008 gegründet. 5 Alben haben die Jungs produziert. Ihr hört aus dem 2023er Album Mind Eraser den gleichnamigen Titel. Italienischen Blues gibt es danach. Willie Mazer and the Heat Hunters Blues Band könnt ihr hören. Aus dem Album Cotton Jud and Silk hört ihr die Nummer Must Have Been the Devil.

Jetzt habe ich für euch eine alte DDR-Amiga-Scheibe von der Band Engerling. Das Album hieß seinerzeit und heißt immer noch So oder So. Im Jahr 1987 wurde das eingespielt. Ihr hört daraus den Titel Die anderen. Joanna Connor ist die Nummer 2 in dieser Runde. Die tolle Gitarristin und Sängerin hat für euch den Titel Mercury Blues. Der ist aus dem Album Best of Me aus dem Jahr 2023. Jamie McLean Band werdet ihr danach hören. Jamie ist ein hervorragender Sänger und Gitarrist, kommt aus New Orleans und hat im Jahr 2022 sein Album Paradise Found produziert und in die Rille gepresst. Ihr hört daraus den Titel This Is It.

Ich habe jetzt für euch Johnny Mastro mit seinen Mama Boys. Johnny hat das Album Pinch That Snake aufgenommen. Daraus hört ihr den Titel Bone Dry. Ohrenfeind werdet ihr danach hören, die sympathische Band aus Hamburg. Diese Band hat sich im Jahr 1994 gegründet. Mittlerweile haben die Jungs 10 Alben schon auf den Markt gebracht. Im Jahr 2023 haben die Jungs das Album Schwarz auf Weiß aufgenommen. Ihr hört daraus den Titel Wart auf dich. Wayne Nicholson und John Campbell John, du großer Gott, was sag ich hier? Aus dem Album Elmore's Blues hört ihr die Nummer Knocking at Your Door.

Die Band Mystics könnt ihr jetzt hören. Das sind fünf musikalische Herren aus den Vereinigten Staaten. Die haben die Band im Jahr 2002 gegründet. Im Jahr 2020 haben die Jungs das Album Can't Chain It eingespielt. Ihr werdet daraus den Titel Outlaw Blues hören. Samantha King und ihre Band The Midnight Outfit werdet ihr danach hören. Ein toller, origineller Name finde ich jedenfalls. Im Jahr 2024 haben diese Musikanten das Album aufgenommen. Ihr hört den Titel Waiting on a Train. Buck Cherry werdet ihr als dritte Band hören. Dann wird's natürlich etwas rockiger. Ihr hört den Titel Feels Like Love aus dem Jahr 2023.

Von der Band Bad Company habe ich euch den Titel Dirty Boy rausgesucht. Dieser Titel ist im Jahr 2011 neu überarbeitet worden. Die Band wurde im Jahr 2005 in der Rock'n'Roll Hall of Fame aufgenommen. Shamaica Copeland werdet ihr danach hören. Im zarten Alter von 8 Jahren stand Shamaica schon das erste Mal auf der Bühne in der Band ihres Vaters. Dann ging es ab dem 16. Lebensjahr dann regelmäßig auf Tournee. Von Shamaica hört ihr den Titel Nobody But You. Der Titel ist aus dem Album Don't Come Too Far aus dem Jahr 2022. Kenny Wayne Shepherd ist die Nummer 3. Ihr hört die Nummer I Found Love.

Die nächste Band ist die Damien Band. Dahinter verbirgt sich der argentinische Sänger und Gitarrist Damien Dominguez, der jetzt in Barcelona lebt. Damien hat im Jahr 2019 das Album Come to Get It aufgenommen. Ihr hört den Titel Going Crazy. Laura Cox, die tolle Sängerin und Gitarristin aus Frankreich, die jetzt verstärkt wieder auf den Bühnen Europas zu erleben ist. Diese Dame hat im Jahr 2022 das Album So Long aufgenommen. Ihr hört die Nummer One Big Mess. Die Nummer 3 ist dann die Band Lift. Ihr hört die Nummer Komm her.

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Die beiden Blues-Altmeister Junior Wells und Buddy Guy habe ich jetzt für euch. Die beiden Herren haben im Jahr 2020 ein Album eingespielt. Ihr werdet den Titel Dirty Mother for You hören. Melissa Etheridge ist danach zu hören, die hochprämierte Dame. Immerhin schon einen Oscar und zwei Grammys hat die Dame bekommen. Mit 13 Jahren hatte Melissa schon ihren ersten Auftritt im Jahr 2000.

2024 hat sie das Album I'm Not Broken eingespielt. Das ist ein Live-Album. Ihr hört daraus die tolle Klassikernummer Born on a Bad Side. John Mayall ist die Nummer 3 mit seinen Bluesbreakers. Ihr hört den Titel Ain't Got You.

Zwei tolle Titel habe ich jetzt noch für euch. Das war sie dann auch schon, meine neue Sendung von Uwes Blues und Rockkneipe. Ich hoffe, dass ich wieder die richtige Musik für euch rausgesucht habe und würde mich dann freuen, wenn wir uns dann am nächsten Montag wieder hören werden zur neuen Sendung. Bis dahin wünsche ich euch noch eine richtig tolle, bluesige Woche. Tomcat Courtney werdet ihr als vorletzten Künstler hören. Tomcat hat im Juke Joint seines Vaters solche Granaten wie Robert Johnson, Blind, Willie Johnson gehört und gesehen und war natürlich vollkommen angetan von diesen Stars. Von Tomcat Courtney hört ihr den Titel Recessions Blues. Monster Mike Welch werdet ihr als letzten Künstler in dieser Sendung hören, der Gitarrist und Sänger aus Boston, der schon 10 Alben auf den Markt gebracht hat, hat im Jahr 2023 sein Album Nothing But Time produziert. Ihr hört daraus den Titel Jump for Joy.

Hallo liebe Bluesfreunde und herzlich willkommen zu einer weiteren Ausgabe des Juke Joints hier auf Radio Blues und Rock Garage. Mein Name ist Volker und ich freue mich, euch auch in den kommenden zwei Stunden wieder durch eine Sendung zu begleiten, die sich dem Blues und seinen stilistischen Nachbarn widmet. Im Verlauf der heutigen Ausgabe hört ihr etwas von Donner the Buffalo, Fat Harry and the Fuzzy Licks von der Band The Squirrel Nutzippers und etwas von Little Joe Washington. Der aus der Frühzeit des Country Blues stammende Titel Diving Duck Blues wurde von Sleepy John Estes geschrieben und 1929 erstmals aufgenommen. Sleepy John Estes war einer der prägenden Singer-Songwriter des Memphis Blues. Ihr hört den Titel gleich in drei unterschiedlichen Versionen von Alan Haynes, dann von dem Musiker Irvin Java aus Holland und abschließend von der Band Family Style. Hier aber jetzt erstmal Alan Haynes.

Das war der Diving Duck Blues in drei unterschiedlichen Versionen. Und damit kommen wir jetzt zu einem kurzen Ausflug in die Welt des Zydeco, jener kreolischen Musik aus Louisiana, bei der Akkordeon und Waschbrett den Takt angeben und die seit jeher eng mit Blues und Rhythm and Blues verbunden ist. Den Auftakt machen die Zydeco Playboys mit I Wanna Know. Und danach folgt Horace Trahan mit That Bud Sing. Ja, Trahan gehört zu den bekannten Vertretern des modernen Zydeco und verbindet traditionelle Elemente des Genres mit zeitgemäßem Groove. Und schließlich hören wir noch Donna the Buffalo mit Revelation Two-Step. Ja, Donna the Buffalo ist eine Band, die Amerikaner, Folk und Zydeco-Einflüsse immer wieder in ihren Songs in ihren Sound integriert. Hier jetzt aber zuerst die Zydeco Playboys mit I Wanna Know.

So, nach diesem Ausflug in die Welt des Zydeco machen wir weiter mit Emma Donovan and the Putbacks. Die bringen uns den Titel Black Woman. Emma Donovan ist eine australische Sängerin aus der indigenen Community, die mit den Putbacks Soul, Gospel und Roots Music verbindet. Danach folgen Early Times and the High Rollers mit Return of the Queen. Und abgeschlossen wird das Set dann von Diona Greenleaf mit ihrem Titel Never Trust a Man. Diona Greenleaf ist eine amerikanische Blues-Sängerin aus Texas und Gewinnerin des International Blues Challenge in der Kategorie Band of the Year. Ihr seid im Juke Joint hier auf Radio Blues und Rock Garage.

Hank Schizo ist ein Gitarrist und Sänger sowie Songwriter, der seit den 1990er Jahren aktiv ist und sich stilistisch zwischen Blues, Rootsrock und Amerikaner bewegt. Von ihm und seinen Directors hören wir gleich den Titel Forgive and Remember. Danach etwas von Fat Harry and the Fuzzy Leaks, die bringen uns ihren Titel Booked Off. Und abgeschlossen wird dann das Set von Derek Duff and the Peacekeepers und die bringen uns das Stück Sunday Coming Down. Derek Duff ist ein Gitarrist und Sänger, der mit seiner Band im Bluesrock-Umfeld aktiv ist. Hier jetzt aber zuerst Hank Schizo and the Directors mit Forgive and Remember.

Von den nächsten oder von den kommenden drei Titeln ist einer wohl dem Big Band Blues und die beiden anderen dem New Orleans-Stil zuzuordnen. Den Auftakt macht Carrie Lee and the Contenders mit Fine Fine Man. Da würde ich sagen, dass das in die Richtung Big Band Blues geht und New Orleans. Und die nächsten beiden bewegen sich dann im New Orleans-Stil. Und das sind zum einen Ingrid Lucia ins Flying Neutrinos mit dem Titel Blues Minority Sweetie Gives to Me. Ingrid Lucia ist eine Sängerin aus New Orleans, die sich auf traditionellen Jazz und Swing spezialisiert hat und mit den Flying Neutrinos ein entsprechendes Repertoire pflegt. Und die Dritten im Bunde sind dann die Squirrel Nut Zippers mit X-Men Jazz. Und die Squirrel Nut Zippers gehörten in den 1990er Jahren zur Swing Revival Bewegung und griffen musikalisch stark auf Jazz und Swing-Stile der 1930er Jahre zurück. Hier jetzt aber zuerst Carrie Lee and the Contenders mit Fine Fine Man.

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Ja, das waren drei Titel, die das Potenzial haben, jede eingeschlafene Party wieder auf Vordermann zu bringen. Jetzt machen wir weiter mit James Armstrong und seinem Titel How Sweet It Is To Be Loved By You. Der Song wurde 1964 von Marvin Gaye bekannt gemacht. Armstrong interpretiert den Soul-Klassiker aus einer Blues-Perspektive. Danach folgen G.E. Smith und Leroy Bell mit ihrem Stück Under the Skies. Und abgeschlossen wird dann dieses Set von der Band Hawk Branch mit dem Titel Hottentot. Hier ist jetzt aber erst einmal James Armstrong und seinem Titel How Sweet It Is To Be Loved By You.

Wir kommen jetzt zur Band For Real. Die bringen uns ihren Titel Outside Love. Danach folgt dann Georgie Bonds mit Blues Job. Bonds ist ein amerikanischer Bluessänger und Entertainer, der vor allem in der Westküsten-Blues-Szene aktiv ist, oder wie man so schön sagt, im West Coast Blues. Abgeschlossen wird dann das Set von Geoff Atchison mit dem Titel Testosteronda. Atchison ist ein australischer Blues-Gitarrist, der vor allem für seinen gitarrenorientierten Bluesrock bekannt ist. Ja, ihr seid im Duke Joint hier auf Radio Blues und Rock Garage.

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So, und damit sind wir auch schon wieder am Ende dieser Ausgabe des Juke Joints. Zum Ausklang hören wir noch Homesick James mit Blues on the South Side, danach Little Joe Washington mit Take My Hand und schließlich noch die 145th Street mit Give Her What She Wants. Ja, ich hoffe, ihr hattet Spaß an der heutigen Auswahl meiner Blues-Titel und hoffe, dass ihr auch in der nächsten Woche und damit auch in der nächsten Ausgabe wieder dabei seid. Bis dahin wünsche ich euch noch eine tolle Woche, eine gute Zeit, vor allem aber bleibt gesund. Bis zum nächsten Mal. Ciao.

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2: Hallo, weiter geht es jetzt mit meiner neuen Sendung von Uwes Blues und Rockkneipe. Für euch habe ich heute Abend unter anderem mit dabei Luther Allison, Chrissy Matthews, Jimmy Page, Bonnie Raitt und Andreas Thielmann. Los geht es heute Abend mit der Backbone Blues Band, eine britische Bluesband, 5 Herren, eine Dame, 4 Alben haben diese Musikanten auf den Markt gebracht. Ihr hört ein Live-Mitschnitt mit dem Titel Ain't a Love Song. Dieser Titel wurde im Jahr 2025 aufgenommen. Dani Wyatt könnt ihr danach hören, die Schwester von Will Wyatt, die Bluesgranate an der Mundharmonika. Dani hat zusammen mit Will Wyatt, ihrem Bruder, den Titel Some Kind Crazy aufgenommen. Der Titel ist aus dem Album Shine aus dem Jahr 2010. Der dritte Titel dieser Sendung wird ein Instrumentaltitel von Justin Johnson sein. Justin Johnson kommt aus Tennessee, hat 4 Soloalben auf den Markt gebracht. Er ist noch nebenbei ein hervorragender Filmkomponist und Gitarrenlehrer. Ihr hört von Justin den Titel Blacktop Horizon aus dem Jahr 2024. Ich wünsche euch heute Abend viel Spaß beim Zuhören.

Weiter geht es jetzt mit Mina Krail und der Chris Fillmore Band. Mina ist eine österreichische Gitarristin und tolle Sängerin, die sich mit Chris Fillmore und seiner Band zusammengeschlossen hat. Chris ist der tolle Gitarrist dieser hervorragenden Band. Drei Alben haben diese Musikanten schon produziert. Ihr hört eine Live-Nummer mit dem Titel Enoch is Enoch aus dem Jahr 2017. David Gogo werdet ihr danach hören, der Gitarrist und Sänger aus Kanada hat schon 16 Alben eingespielt. Seit 2014 hat er seine feste Tourband, mit denen er zusammen auf vielen Blues-Festivals unterwegs war. David hat im Jahr 2021 sein Album Silver Cup eingespielt. Ihr hört daraus den Titel Whatever I Need to Do. Albert Cummings ist die Nummer 3 in dieser Dreiergruppe. Ihr hört von Albert den Titel Queen of Mean

Im Jahr 2006 hat Luther Allison sein Album Reckless aufgenommen. Ihr hört daraus den Titel Will It Ever Change? Annie Piper ist die zweite Dame dieser Sendung, die tolle australische Sängerin und Bassgitarristin, die seit 2014 in den Vereinigten Staaten lebt, hat im Jahr 2020 ihr Album Jailbait aufgenommen. Ihr hört daraus den Titel Blow My Way, Care Away. Im vergangenen Jahr hat die tolle Band Aerosmith mal wieder ein Album eingespielt. Das Album heißt One More Time. Ihr hört den Titel A Thousand Days.

Die vier Herren Steve Evans, Peter Cox, Benny Marzen und Jimmy Copley haben sich im Jahr 2008 zusammengeschlossen, um das Album Slap My Hand aufzunehmen. Ihr hört aus diesem Album den Titel Strange Brew. Chrissy Matthew hat sich seine Freunde zusammengetrommelt und hat ebenfalls ein ganz tolles Album aufgenommen mit dem Titel Chrissy Matthew and Friends. Diesen Titel Ain't Got No Troubles hat er zusammen mit Pete Brown, Chris Farlow und Tommy Schneller aufgenommen. Das war im Jahr 2024. Die Blindside Blues Band werdet ihr danach hören. Im Jahr 2023 hat mein Kollege mit seinen drei Musikantenkollegen den Titel Shine on True aufgenommen. Der ist aus dem Jahr 2023.

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Weiter geht es jetzt mit dem Duo Annika Schemmes und Paul Delaurier, die im Jahr 2022 das Album Good Trouble eingespielt haben. Ihr hört den Titel Stand Up. Fünf Herren aus Kanada könnt ihr mit richtig toller Rockmusik hören. Diese Band heißt Black Mountain Whiskey Rebellion. Ihr hört den Titel Walrus at the Door. Die Climax Bluesband werdet ihr als dritte Band hören. Die tolle britische Bluesband, die im Jahr 1968 schon gegründet worden ist, hatte im Jahr 1976 ihren ersten kommerziellen Erfolg. Ihr hört von dieser Band den Titel Fat City.

Jimmy Page hat im Jahr 1988 sein Album Outrider aufgenommen. Ihr werdet daraus den Titel Wasting My Time hören. Jimmy Page ist immerhin auf den dritten Platz der 100 größten Gitarristen aller Zeiten gelistet worden. Lori Morvan werdet ihr danach hören. Die tolle Sängerin und Gitarristin hat für euch den Titel Gotta Dig Deep. Der ist aus dem Album Gravity aus dem Jahr 2018. Omar and the Hollers werdet ihr als dritte Band dann hören. Diese Band wurde im Jahr 1973 gegründet. Omar ist immerhin in der gleichen Stadt wie Bo Diddley geboren. Diese tolle Band hat schon 20 Alben eingespielt. Ihr hört den Titel Sunday Baby.

Ich habe jetzt für euch Bonnie Raitt mit ihrem Titel The Road, My Middle Name. Der Titel ist aus dem Album Nick of Time aus dem Jahr 1989. Tad Suffler könnt ihr danach hören mit Mark Doyle und seiner Band The Maniacs. Diese beiden Herren, Tad Suffler und Mark Doyle, kennen sich schon seit 2015 und die haben im Jahr 2025 zusammen das Album Stoned and Lonesome aufgenommen. Ihr hört daraus den Titel It's All Over Now, einen Klassiker. Johnny Winter ist die Nummer 3 in dieser Runde aus seinem Album Guitar Slinger aus dem Jahr 1984. Hört ihr den Titel Don't Take Advantage of Me.

0: Ich habe jetzt für euch eine ganz interessante Band. Diese Band besteht aus zwei Gitarristen und einem Drummer. Die Band heißt Two Bad Jims. Die haben im vergangenen Jahr das Album Over the Hill aufgenommen. Ihr hört den Titel Black Mary. Mick Clark könnt ihr danach hören. Der britische Gitarrist und Sänger hat ebenfalls im vergangenen Jahr das Album Play Some Blues Tonight eingespielt. Ihr hört den gleichnamigen Titel. Andreas Thielmann ist die Nummer 3 aus seinem 2019er Album Point of No Return. Hört ihr den Titel Nothing But the Blues.
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Zwei Titel habe ich jetzt noch für euch. Das war sie dann auch schon, meine neue Sendung von Uwes Blues und Rockkneipe. Ich hoffe, dass ich die richtige Musik für euch rausgesucht habe und würde mich dann freuen, wenn wir uns dann am nächsten Montag wiederhören. Bis dahin wünsche ich euch noch eine richtig tolle bluesige Woche. Ein holländisches Trio habe ich jetzt für euch. Das sind Rob Allman, der Linkshänder, Gitarrist und Sänger mit seiner Band Half Past Midnight. Die haben im vergangenen Jahr das Album Let Me In aufgenommen. Ihr hört den gleichnamigen Titel. Caroline Wonderland wird meine Sendung beenden. Caroline hat ebenfalls im vergangenen Jahr das Album Truth Is aufgenommen. Ihr hört den Titel Let's Play a Game.

Hallo liebe Bluesfreunde, hier ist Gerts Bluesgarage. Für die Sendung habe ich euch heute wieder feinen Blues herausgesucht. Oldies, Klassiker und Neuvorstellungen. Herzlich willkommen in meiner Sendung Gerts Blues Garage hier auf Radio Blues und Rock Garage. Die erste Runde habe ich drei Neuvorstellungen. GA20, was eine Band, haben eine neue Single auf den Markt geworfen. Crazy Love, wie gesagt von 2026. Ebenfalls ganz neu auf dem Plattenteller Joe Bonamassa, Tattoo Lady, das Ganze live. Den Abschluss macht Robert John and the Rag, Run Back to Me, ebenfalls vom gleichnamigen Album, das dieses Jahr erschienen ist.

0: Die nächste Runde beginnt mit einer deutschen Sängerin, die in England lebt, Leonie Jacobi. Liebe Grüße an die Leonie. Sie hat 2025 ein Album eingespielt, What Are The People Gonna Say? Vom Album für euch Car Crash With Firewalks. Danach Parker Barrow, eine Band, die überzeugt, und ihre Single, die knallt rein, und deswegen spiele ich die euch nochmal vor. Blinded. Den Abschluss macht J.P. Soares and Ann Harris mit Going to South Carolina, das Album gleichnamig wie praktisch von diesem Jahr.
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Die nächste Runde beginnt mit einer Neuvorstellung. Mike Stocksdale kannte ich bisher noch nicht, hat dieses Jahr eine Single ausgekoppelt, Wolf's Blues. Und so wie ich finde, macht er das richtig gut. Danach Warren Haynes, Bank of the Deep End, das Ganze live vom gleichnamigen Album. Den Abschluss macht Kristen Kingfish Ingram, Empty Promises, das Ganze live vom gleichnamigen Album, das 2020 erschienen ist, aber immer noch ein unglaublich guter Song.

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1: Die nächste Runde beginnt mit einer Band, die mich für dieses Jahr komplett überzeugt hat. Voodoo Ramble, liebe Grüße an die Jungs. 2026 haben sie ein Album eingespielt, Made in UK, das Ganze live. Vom Album für euch Street Living. Danach ein Klassiker für den Klaus aus Leipzig. Er hat sich einen Song von den Stones gewünscht, Gimme Shelter. Und den kann man sich immer wieder anhören. Er ist vom Album The Best of Rolling Stones von 1982. Den Abschluss macht Government Mule mit Broke Down on the Bruce, das Ganze live. 2019 haben sie das Album Bring on the Music eingespielt und das kann man sich auch jederzeit wieder anhören.

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0: In der nächsten Runde geht die Reise nach Deutschland, ganz genau nach Berlin. Eine meiner Bands, die ich immer wieder gern höre, sind die Monkey Heads. Kann ich nur empfehlen. Der Sänger Tommy ist ein sehr guter Freund und er hat eine Stimme, die begeistert. Waiting for the Wind, ein wunderbarer Song. Liebe Grüße an die Jungs. Danach Mike Onesco, der bei uns im Sender eine Sendung übernommen hat und eine gute Single auf den Markt gebracht hat. Smokehouse Session Volume 3. Vom Album für euch Every Night Feed Blindside Blues Band. Liebe Grüße an den Mike. Den Abschluss der Runde macht die Band The Black Water Fever, Can't Help Yourself, vom gleichnamigen Album, das dieses Jahr herausgekommen ist.
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0: Anthony Gomez hat mich angeschrieben und wir schreiben uns öfters mal und er wünscht sich dann einen Song, den ich von ihm spiele in meiner Sendung. Und so ist es jetzt auch wieder geschehen. Der Anthony hat sich einen Song gewünscht. Stealing from the Devil vom Album Peace, Love and Loud Guitars von 2018. Und den Wunsch habe ich ihn sehr gerne erfüllt. Ein wunderbarer Song. Liebe Grüße an den Anthony. Danach die Cold Stars mit Can't Hold Out Much Longer. 2026 kam das gleichnamige Album heraus. Den Abschluss macht die wunderbare Band Boogie Beats, Jumper on the Line, Feed Dunaway Burnside, ein wunderbarer Song vom Album Don't Be So Mean, 2026 erschienen.
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0: Den Sender Radio Blues und Rock Garage, den ihr gerade hört mit meiner Sendung Gerds Blues Garage, den gibt's schon seit 2018 und er macht immer noch Furore. Wir haben jede Menge Moderatoren, jede Menge gute Sendungen. Eine Band, die von Anfang an dabei ist, ist Beachfish und das nicht umsonst. Liebe Grüße an den John Schisler, High Roller vom diesem Jahr 2026 ausgekoppelte Single. In der Erwartung, die LP kommt Ende des Jahres. Liebe Grüße an den John. Danach Supersonic, Blues Machine, was eine Band, Going Down, das ganze live natürlich ein Klassiker. 2019 hat die Band das Album Road Chronicles eingespielt, das ganze live. Danach Will Wild, liebe Grüße an den Will, Stole My Love. 2025 hat er das wunderbare Album Blues Is Still Alive eingespielt.
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Das war's schon wieder mit meiner Sendung Erz Blues Garage. Ich hoffe, die Sendung hat euch gefallen. Ihr bleibt mir gewogen, hört am nächsten Dienstag 20 Uhr wieder in meine Sendung. Für die letzte Runde habe ich euch nochmal zwei wunderbare Songs herausgesucht. Meine Lieblingsband Blindside Blues Band mit Mike Onesko nochmal an der Gitarre und am Mikrofon. 2012 hat er das Album Live at the Crossroads eingespielt. Rambling on my mind, das Ganze live. Und der Song ist richtig gut. Den Abschluss macht Mike Sido mit dem Song Down Don't Brother Me vom 2026 erschienenen Album Outside or the East Side. Euch eine gute Woche.

Ja, hallo und herzlich willkommen, liebe Bluesfreunde, zu einer weiteren Ausgabe des Juke Joints hier auf Radio Blues und Rock Garage. Mein Name ist Volker und ich freue mich, euch auch heute wieder durch 2 Stunden handverlesener Bluesmusik zu begleiten. Im Verlauf der Sendung erwarten euch Beiträge von Johnny Marrs, der zu den bekannteren Blues-Harmonikaspielern gehört, von der PV Blues Gang, einer Formation aus Deutschland, von Mamas Blues Joint und von dem Duo Marque Blue Rit Latina Project. Lehnt euch zurück, genießt die Musik. Wir starten mit Ross Nelson und seinem Titel Black Coffee. Danach folgt dann Robin Barrett mit Crazy in the Head und abgeschlossen wird das erste Set von Midnight Johnny mit dem Titel Baby Butter. Hier ist aber erst einmal Ross Nelson mit dem Titel Black Coffee.

Den Auftakt des zweiten Sets macht Johnny Mars mit seinem Titel Meet Me in the Alley. Mars ist ein amerikanischer Bluesänger und Mundharmonikaspieler aus South Carolina, der seit den 1960er Jahren aktiv ist und lange auch in Europa gelebt und gearbeitet hat. Danach folgen Nick Moss and the Fliptops mit Judged by 12. Nick Moss widmet sich dem Chicago Blues und er wurde mehrfach für die Blues Music Awards nominiert und zählt zu den prägenden Figuren des modernen Chicago Blues. Abgeschlossen wird dann dieses Set von Johnny Lang mit dem Titel There's Gotta Be a Change. Johnny Lang wurde bereits als Teenager international bekannt und sein Album Lie to Me aus dem Jahr 1997 machte ihn zu einem der prominentesten jungen Blues-Gitarristen seiner Generation. Hier ist aber erst einmal Johnny Mars mit Meet Me in the Alley.

Ja, das war Johnny Lang mit dem Titel There's Gotta Be a Change. Wir machen hier weiter mit Lazy G and the Dirty Shuffle. Die bringen uns den Titel If You Want to Leave und dem schließt sich dann Reverend Rusty and the Case an. Die bringen den Titel Preacher Man. Abgeschlossen wird dann das Set von Kai Strauss mit dem Titel One Woman Man. Den Vokalteil in diesem oder bei diesem Titel übernimmt Daryl Newlish, der US-amerikanische Soul- und Blues-Sänger, der unter anderem mit Anson Funderburk und den Texas Heat gearbeitet hat. Ja, ihr seid im Juke Joint hier auf Radio Blues und Rock Garage.

Ja, das war Kai Strauß aus Lengerich in Ostwestfalen. Den Auftakt des nächsten Sets macht jetzt Kate Dancer mit Get Right Church. Kate Dancer ist eine kanadische Bluesängerin und Songwriterin aus Alberta, die Blues mit Roots und Gospel-Elementen verbindet und mehrfach für kanadische Bluespreise nominiert wurde. Danach folgen Oma and the Howlers mit Bad Monkey. Die Band mit Umgitarrist und Sänger Oma Kent Dykes wurde in den 1970er Jahren gegründet und ist besonders für ihren texanisch geprägten Bluesrock bekannt. Und abgeschlossen wird dann das Set von der Pee-wee Blues Gang mit Baby Please Please. Zuerst aber Kate Dancer mit dem Titel Get Right Church.

Das war die PV Blues Gang aus dem Sauerland oder genauer gesagt aus der schönen Stadt Iserlohn oder aus der Nähe von Iserlohn. Wir machen jetzt hier weiter mit Kirky TG und dem Titel Spirit of Ecstasy. Nein, der Interpret heißt Kirky TG and Sinking Down und die bringen uns Spirit of Ecstasy. Danach folgt Larry Carlton mit Nothing Comes. Carlton ist einer der bekanntesten US-Gitarristen zwischen Jazz, Bluesen und Fusion. Er spielte als Studiomusiker für Steely Dan und Joni Mitchell und wurde mehrfach mit dem Grammy Award ausgezeichnet. Und abgeschlossen wird das Set dann von Jorma Kaukonen zusammen mit Jack Cassidy. Die bringen uns den Titel Comeback Baby. Beide wurden also Kaukonen und Cassidy wurden als Mitglieder von Jefferson Airplane bekannt und gründeten später die Band Hot Tuna. Der Song Come Back Baby ist ein Blues-Standard, der unter anderem von Walter Davis und Lightnin' Hopkins interpretiert wurde. Hier sind jetzt aber zuerst Kirky TJ und Sinking Down mit dem Titel Spirit of Ecstasy.

Die Band Porkchop Willy ist die nächste und die bringt uns den Titel Black Heart und dem schließt sich dann Mama's Blues Joint an mit dem Stück Break It Down For Me. Und abgeschlossen wird dann dieses Set von Peaches Tatum und dem Titel I Know You Leave Me, I Know You Love Me. Ja, Peaches Tatum ist eine US-amerikanische Blues- und Soul-Sängerin aus Chicago, die seit den 1970er Jahren aktiv ist und unter anderem mit dem Westside Blues-Gitarristen Jimmy Dawkins viel zusammengearbeitet hat. Ja, ihr seid im Juke Joint hier auf Radio Blues und Rock Garage.

Und damit neigt sich diese Ausgabe des Juke Joints auch schon wieder ihrem Ende zu. Aber zum Abschluss hören wir noch Otis Grant mit dem Titel Rumba Conga Twist. Grant ist ein amerikanischer Bluesgitarrist, der viele Jahre in Großbritannien lebte und dort seine Karriere prägte. Er ist seit den 1980er Jahren aktiv und für sein vom Chicago Blues geprägtes Spiel bekannt. Ja, ich hoffe, ihr hattet Freude an der heutigen Reise durch den Blues und seine vielen Facetten. Und wenn es euch gefallen hat, dann würde ich mich freuen, wenn ihr auch in der nächsten Ausgabe des Juke Joints wieder dabei seid. Bis dahin wünsche ich euch eine tolle Woche, eine gute Zeit, vor allem aber bleibt gesund. Bis zum nächsten Mal. Ciao.

Von Marque Blue und Rick Latina Project hören wir gleich You Got the Blues. Das Marque Blue Rick Latina Project ist ein in Nashville basiertes Blues, Soul und Rhythm and Blues Duo mit Jeanette Marque oder Marque und Rick Latina, unterstützt von einer festen Begleitband. Und sie zählen zu den innovativen Stimmen der modernen Blues-Szene. Danach folgen L.A. Jones and the Blues Messengers mit Too Scared to Sleep. L.A. Jones ist ein Blues-Gitarrist und Sänger, der in der kalifornischen Blues-Szene aktiv ist. Und abgeschlossen wird dann das Set von Randy McAllister mit dem Titel Bad and a Gun. Und Randy McAllister ist ein amerikanischer Blues-Sänger, Schlagzeuger und Songwriter aus Texas und bekannt für seinen rauen, rutzigen Stil. Hier sind aber jetzt erst einmal Marque Blue und Rick Latina mit You Got the Blues.

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1: Hallo und herzlich willkommen zu Michaels nagelneuer Bluesbox. Schön, dass ihr wieder dabei seid. Ja, heute wie immer reichlich Blues, Bluesrock und Rock für euch. Und ich starte gleich mit den OK Sisters und ihrer Band. Die kannte ich vorher noch nicht. Pacing the Floor heißt die Nummer. The Girls Are Alright hieß das Album aus dem Jahre 2003. George Caban and Sugar Blue kommen anschließend mit Hoochie Coochie Man. Ja, mal wieder eine tolle Coverversion. Right Now heißt das Album dazu, 2005 erschienen. Und den Abschluss der ersten Runde macht Jimmy Page und Robert Plant. Led Zeppelin lässt grüßen. Since I've Been Loving You heißt die Nummer. No Quarter Unleaded 2004 ist die Nummer erschienen. Viel Spaß bei meiner heutigen Sendung.

Ja, das war ein ganz feiner Blues von Jimmy Page und Robert Plant. Royal Southern Brotherhood kommt als nächstes, auch eine coole Nummer. Stand Up heißt die, The Royal Gospel heißt das Album, 2016 erschienen. Und Jeff Katz lässt es ordentlich krachen mit Bläsern und Fried Chicken Store habe ich rausgesucht aus der Scheibe. This Silence is Killing Me, 2016 erschienen. Und nochmal zurückgekurbelt auf 2005, Johnny Auckland kommt mit Taxi Cab, auch eine schöne ruhige Nummer, My Kind of Blues 2005.

Ja, ihr hört Michaels Bluesbooks bei Radio Blues und Rockgarage auf Laut FM. Lucky Peterson, den hatte ich schon ein paar Tage nicht mehr. Driving Wheel habe ich rausgesucht aus einem Best-of-Album 2020 erschienen. Neil Hawker, auch eine coole Nummer, Kings of the Night auf seinem Album South by East 2017 erschienen. Und Nina Ettal, die hatte ich auch noch nicht, die finde ich ganz toll. Die hat eine schöne Stimme. Freedom habe ich rausgesucht, ist eine Live-Aufnahme und ist 2017 erschienen.

Wenn euch die Stimme von Nina Ettal auch so überzeugt hat, schreibt mir gerne, ich suche gerne nochmal was raus, schreibt mir, wenn ich sie nochmal spielen soll. In der nächsten Runde kommt nun Alex Kilroy Standing Tall aus seinem Album Break My Chains, auch eine coole Nummer. Bacon Fat Louis kommt anschließend, All Your Love singt er aus seinem Album All Your Love, wahrscheinlich eine Single-Auskopplung, und den Abschluss macht die wunderbare Danielle Nicole, eine wunderbare Musikerin, Bassistin und Sängerin, die macht richtig feinen Bluesrock. Gaslight habe ich rausgesucht, Fireflies heißt das Album aus diesem Jahr 2026.

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0: Ich bin heute mit Jaro Blue zusammen. Ich habe Jaro schon vor einigen Jahren kennengelernt als einen ganz tollen Musiker, als einen brillanten Sänger und natürlich Bluesmusiker. Ich habe dann durch Umwege erfahren, dass Jaro eine CD aufgenommen hat. Jaro, sag doch mal was dazu.
1: Ja, also wie gesagt, da ich vom Herzen Blueser bin und dann aber in verschiedenen Bluesbands bin, hat sich das irgendwie angeboten, als ich vor einem Jahr, ungefähr im Juni, Beziehungsprobleme hatte und der ein oder andere verarbeitet es dann irgendwie so oder so und ich habe eben einen Blues-Song geschrieben, die Musik komponiert, den Text gemacht und habe es dann erst mal liegen lassen und ja, vor 3 Monaten habe ich mir gedacht, weil ich einen Produzenten kennengelernt habe, der mit mir das in einem Musikstudio aufnehmen wollte, dass ich das mal in Angriff nehme und so ist die ganze Geschichte entstanden.
0: Jaro, das ist wirklich ein ganz toller Song geworden. Du hast mir ja vorab eine MP3 zur Verfügung gestellt. Danke dafür und wir werden sie natürlich bei Radio Blues und Rock Garage senden, hier in meiner Sendung Michaels Bluesbox. Es ist ein typischer Blues, der gerne vom Leben erzählt, Geschichten aus dem Leben, Beziehungsgeschichten, Freude oder Leid, eben das typische Blues-Klischee. Du hast wunderbare Musiker dabei, das habe ich gehört. Sind diese Kollegen aus deinem Umfeld?
1: Ja, alle aus unterschiedlichen Bands. Der eine ist der Lothar Weller, der wo das Solo spielt und die Gitarre eingespielt hat. Dann der Roberto D'Amico, der ist der Bassspieler. Dann Raphael Maut an den Drums. Und Big Martin Burkhardt von den Hammersound Studios an den Keys. So wurde das Ganze eingespielt und das ist jetzt eben draus geworden.
0: Ja, der Song ist wirklich klasse geworden, auch wenn ich mich wiederhole. Wir werden ihn in Kürze spielen, tatsächlich. Jaro, ich freue mich, wenn wir auch mal wieder musikalisch zusammenkommen würden. Mir hat es damals unheimlich viel Spaß mit dir gemacht. Ich hoffe, dass deine CD, ich weiß jetzt noch nicht, wie du sie promoten willst, erfolgreich wird.
1: Ja, das wird mich sehr, sehr freuen und ich hoffe auch, ich muss jetzt erstmal einen guten Weg finden. Sie ist noch nicht released. Die Rechte werden noch abgeklärt, aber das ist jetzt alles noch die Sache von dem, der das Ganze gemacht hat. Und ja, ich freue mich einfach schon mal auf den Weg.
0: Jaro, ich drücke dir ganz fest die Daumen. Wir hören uns wieder, wir sehen uns wieder. Bis dann, alles Gute wünsche ich dir.
1: Ich bedanke mich bei dir und ich würde mich auch freuen, mal was wieder von dir zu hören. Ciao.
0: Ja, und hier nun die Premiere Jaro Blue mit seinem Stück We Really Need to Talk. Anschließend liegt Jack Bruce auf mit dem Stück Cold Island und das ist für Cozy Powell geschrieben, den Wahnsinnstrommler, ihr kennt ihn sicher. Halfway to the Stars heißt die Scheibe 2026 erschienen. Und den Abschluss macht Doris Brendel, Unconditional Love heißt das Stück, Searching for Smiles aus dem Jahre 2026.

Ja, liebe Leute, ihr hört Michaels Bluesbox auf Radio Blues und Rock Garage bei Loud FM und heute mit der Neuvorstellung des Songs We Really Need to Talk von meinem guten Bekannten Yaro Blue. Jetzt geht's weiter mit Peter Frampton, der auch was Neues hat, was mich extrem freut. Carry the Light heißt die Scheibe, Buried Treasure heißt das Stück dazu und ist in diesem Jahr erschienen, 2026. Graham Duffy kommt mit Tragedy aus seinem Album What Am I Supposed to Do, auch aus diesem Jahr, und den Abschluss macht Dave Thomas, Bridge Street Blues, aus dem gleichnamigen Album, Single-Auskopplung, wie gesagt, aus diesem Jahr.

Heute ist der Tag der Neuvorstellungen und vor allem der Tag der Überraschungen. Ja, der Gründer von der Blues- und Rockgarage, Gerdy Winkler, hat mit seinen Freunden eine super Scheibe aufgenommen. Und ich erlaube mir jetzt ein Stück rauszunehmen, das ich jetzt vorstellen möchte, Turn on the Radio. Eine Akustikversion, die wirklich super klasse klingt, super produziert worden ist und eigentlich ganz schön rockt. Das kann man wirklich mit Fug und Recht behaupten. Riot Act kommt anschließend mit Almost There aus dem Album Closer to the Flame 2026 und den Abschluss macht der kürzlich verstorbene Rob Orlemans, der Holländer, der einen gnadenlos guten Bluesrock hinterlässt. Half Past Midnight, seine Band, die haben im Trio gespielt, The Devil Told Me, eine schöne Live-Version. Ja, liebe Leute, das wär's für heute wieder gewesen. Schnörkellos habe ich euch ein Stück nach dem anderen präsentiert. Ich hoffe, ihr hattet Spaß daran. Ihr schaltet auch das nächste Mal wieder ein. Das wird mich ganz arg freuen. Passt auf euch auf, bleibt gesund. Tschüss, bis zum nächsten Mal. Euer Michael.

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2: Hallo, weiter geht es jetzt mit meiner neuen Sendung von Uwes Blues und Rockkneipe. Für euch habe ich heute Abend unter anderem mit dabei Lucia Allison, Chrissy Matthews, Jimmy Page, Bonnie Raitt und Andreas Thielmann. Los geht es heute Abend mit der Backbone Blues Band, eine britische Bluesband, 5 Herren, eine Dame, 4 Alben haben diese Musikanten auf den Markt gebracht. Ihr hört einen Live-Mitschnitt mit dem Titel Ain't a Love Song. Dieser Titel wurde im Jahr 2025 aufgenommen. Dani Wyatt könnt ihr danach hören, die Schwester von Will Wyatt, die Bluesgranate an der Mundharmonika. Dani hat zusammen mit Will Wyatt, ihrem Bruder, den Titel Some Kind Crazy aufgenommen. Der Titel ist aus dem Album Shine aus dem Jahr 2010. Der dritte Titel dieser Sendung wird ein Instrumentaltitel von Justin Johnson sein. Justin Johnson kommt aus Tennessee, hat 4 Soloalben auf den Markt gebracht. Er ist noch nebenbei ein hervorragender Filmkomponist und Gitarrenlehrer. Ihr hört von Justin den Titel Blacktop Horizon aus dem Jahr 2024. Ich wünsche euch heute Abend viel Spaß beim Zuhören.
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Weiter geht es jetzt mit Mina Kreil und der Chris Fillmore Band. Mina ist eine österreichische Gitarristin und tolle Sängerin, die sich mit Chris Fillmore und seiner Band zusammengeschlossen hat. Chris ist der tolle Gitarrist dieser hervorragenden Band. Drei Alben haben diese Musikanten schon produziert. Ihr hört eine Live-Nummer mit dem Titel Enoch is Enoch aus dem Jahr 2017. David Gogo werdet ihr danach hören, der Gitarrist und Sänger aus Kanada, hat schon 16 Alben eingespielt. Seit 2014 hat er seine feste Tourband, mit denen er zusammen auf vielen Blues-Festivals unterwegs war. David hat im Jahr 2021 sein Album Silver Cup eingespielt. Ihr hört daraus den Titel Whatever I Need to Do. Albert Cummings ist die Nummer 3 in dieser Dreiergruppe. Ihr hört von Albert den Titel Queen of Mean.

Im Jahr 2006 hat Luther Allison sein Album Reckless aufgenommen. Ihr hört daraus den Titel Will It Ever Change? Annie Piper ist die zweite Dame dieser Sendung, die tolle australische Sängerin und Bassgitarristin, die seit 2014 in den Vereinigten Staaten lebt, hat im Jahr 2020 ihr Album Jailbait aufgenommen. Ihr hört daraus den Titel Blow My Way, Care Away. Im vergangenen Jahr hat die tolle Band Aerosmith mal wieder ein Album eingespielt. Das Album heißt One More Time. Ihr hört den Titel A Thousand Days.

Die vier Herren, Steve Evans, Peter Cox, Benny Marzen und Jimmy Copley, haben sich im Jahr 2008 zusammengeschlossen, um das Album Slap My Hand aufzunehmen. Ihr hört aus diesem Album den Titel Strange Brew. Chrissy Matthew hat sich seine Freunde zusammengetrommelt und hat ebenfalls ein ganz tolles Album aufgenommen mit dem Titel Chrissy Matthew and Friends. Diesen Titel Ain't Got No Troubles hat er zusammen mit Pete Brown, Chris Farlow und Tommy Schneller aufgenommen. Das war im Jahr 2024. Die Blindside Blues Band werdet ihr danach hören. Im Jahr 2023 hat mein Kollege mit seinen drei Musikantenkollegen den Titel Shine on True aufgenommen. Der ist aus dem Jahr 2023.

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Weiter geht es jetzt mit dem Duo Annika Schemmes und Paul Delaurier, die im Jahr 2022 das Album Good Trouble eingespielt haben. Ihr hört den Titel Stand Up. Fünf Herren aus Kanada könnt ihr mit richtig toller Rockmusik hören. Diese Band heißt Black Mountain Whiskey Rebellion. Ihr hört den Titel Walrus at the Door. Die Climax Blues Band werdet ihr als dritte Band hören. Die tolle britische Blues Band, die im Jahr 1968 schon gegründet worden ist, hatte im Jahr 1976 ihren ersten kommerziellen Erfolg. Ihr hört von dieser Band den Titel Fat City.

Jimmy Page hat im Jahr 1988 sein Album Outrider aufgenommen. Ihr werdet daraus den Titel Wasting My Time hören. Jimmy Page ist immerhin auf den dritten Platz der 100 größten Gitarristen aller Zeiten gelistet worden. Lori Morvan werdet ihr danach hören. Die tolle Sängerin und Gitarristin hat für euch den Titel Gotta Dig Deep. Der ist aus dem Album Gravity aus dem Jahr 2018. Omar and the Hollers werdet ihr als dritte Band dann hören. Diese Band wurde im Jahr 1973 gegründet. Omar ist immerhin in der gleichen Stadt wie Bo Diddley geboren. Diese tolle Band hat schon 20 Alben eingespielt. Ihr hört den Titel Sunday Baby.

Ich habe jetzt für euch Bonnie Raitt mit ihrem Titel The Road, My Middle Name. Der Titel ist aus dem Album Nick of Time aus dem Jahr 1989. Tad Suffler könnt ihr danach hören mit Mark Doyle und seiner Band The Maniacs. Diese beiden Herren, Tad Suffler und Mark Doyle, kennen sich schon seit 2015 und die haben im Jahr 2025 zusammen das Album Stoned and Lonesome aufgenommen. Ihr hört daraus den Titel It's All Over Now, einen Klassiker. Johnny Winter ist die Nummer 3 in dieser Runde aus seinem Album Guitar Slinger aus dem Jahr 1984. Hört ihr den Titel Don't Take Advantage of Me.

Das war's schon wieder mit meiner Sendung Erzblues Garage. Ich hoffe, die Sendung hat euch gefallen. Ihr bleibt mir gewogen, hört am nächsten Dienstag 20 Uhr wieder in meine Sendung. Für die letzte Runde habe ich euch nochmal zwei wunderbare Songs herausgesucht. Meine Lieblingsband Blindside Blues Band mit Mike Onesko nochmal an der Gitarre und am Mikrofon. 2012 hat er das Album Live at the Crossroads eingespielt. Rambling on my mind, das ganze live, und der Song ist richtig gut. Den Abschluss macht Mike Sido mit dem Song Down Don't Brother Me vom 2026 erschienenen Album Outside or the East Side. Euch eine gute Woche.

Ja, hallo und herzlich willkommen, liebe Bluesfreunde, zu einer weiteren Ausgabe des Juke Joints hier auf Radio Blues und Rock Garage. Mein Name ist Volker und ich freue mich, euch auch heute wieder durch 2 Stunden handverlesener Bluesmusik zu begleiten. Im Verlauf der Sendung erwarten euch Beiträge von Johnny Marrs, der zu den bekannteren Blues-Harmonikaspielern gehört, von der Peavey Blues Gang, einer Formation aus Deutschland, von Mamas Blues Joint und von dem Duo Marque Blue Rit Latina Project. Lehnt euch zurück, genießt die Musik. Wir starten mit Ross Nelson und seinem Titel Black Coffee.

Danach folgt dann Robin Barrett mit Crazy in the Head und abgeschlossen wird das erste Set von Midnight Johnny mit dem Titel Baby Butter. Hier ist aber erst einmal Ross Nilsson mit dem Titel Black Coffee.

Den Auftakt des zweiten Sets macht Johnny Mars mit seinem Titel Meet Me in the Alley. Mars ist ein amerikanischer Bluesänger und Mundharmonikaspieler aus South Carolina, der seit den 1960er Jahren aktiv ist und lange auch in Europa gelebt und gearbeitet hat. Danach folgen Nick Moss and the Fliptops mit Judged by 12. Nick Moss widmet sich dem Chicago Blues und er wurde mehrfach für die Blues Music Awards nominiert und zählt zu den prägenden Figuren des modernen Chicago Blues. Abgeschlossen wird dann dieses Set von Johnny Lang mit dem Titel There's Gotta Be a Change. Johnny Lang wurde bereits als Teenager international bekannt und sein Album Lie to Me aus dem Jahr 1997 machte ihn zu einem der prominentesten jungen Blues-Gitarristen seiner Generation. Hier ist aber erst einmal Johnny Mars mit Meet Me in the Alley.

Ja, das war Johnny Lang mit dem Titel There's Gotta Be a Change. Wir machen hier weiter mit Lazy G and the Dirty Shuffle. Die bringen uns den Titel If You Want to Leave und dem schließt sich dann Reverend Rusty and the Case an. Die bringen den Titel Preacher Man. Abgeschlossen wird dann das Set von Kai Strauss mit dem Titel One Woman Man. Den Vokalteil in diesem oder bei diesem Titel übernimmt Daryl Newlish, der US-amerikanische Soul- und Blues-Sänger, der unter anderem mit Anson Funderburk und den Texas Heat gearbeitet hat. Ja, ihr seid im Juke Joint hier auf Radio Blues und Rock Garage.

Ja, das war Kai Strauß aus Lengerich in Ostwestfalen. Den Auftakt des nächsten Sets macht jetzt Kate Dancer mit Get Right Church. Kate Dancer ist eine kanadische Bluesängerin und Songwriterin aus Alberta, die Blues mit Roots und Gospel-Elementen verbindet und mehrfach für kanadische Bluespreise nominiert wurde. Danach folgen Oma and the Howlers mit Bad Monkey. Die Band mit Umgitarrist und Sänger Oma Kent Dykes wurde in den 1970er Jahren gegründet und ist besonders für ihren texanisch geprägten Bluesrock bekannt. Und abgeschlossen wird dann das Set von der Pee Wee Blues Gang mit Baby Please Please. Zuerst aber Kate Dancer mit dem Titel Get Right Church.

Das war die PV Blues Gang aus dem Sauerland oder genauer gesagt aus der schönen Stadt Iserlohn oder aus der Nähe von Iserlohn. Wir machen jetzt hier weiter mit Kirky TG und dem Titel Spirit of Ecstasy. Nein, der Interpret heißt Kirky TG and Sinking Down und die bringen uns Spirit of Ecstasy. Danach folgt Larry Carlton mit Nothing Comes. Carlton ist einer der bekanntesten US-Gitarristen zwischen Jazz, Bluesen und Fusion. Er spielte als Studiomusiker für Steely Dan und Joni Mitchell und wurde mehrfach mit dem Grammy Award ausgezeichnet.

gezeichnet. Und abgeschlossen wird das Set dann von Jorma Kaukonen zusammen mit Jack Cassidy. Die bringen uns den Titel Comeback Baby. Beide wurden also Kaukonen und Cassidy wurden als Mitglieder von Jefferson Airplane bekannt und gründeten später die Band Hot Tuna. Der Song Comeback Baby ist ein Blues-Standard, der unter anderem von Walter Davis und Lightnin' Hopkins interpretiert wurde. Hier sind jetzt aber zuerst Kirky TJ und Sinking Down mit dem Titel Spirit of Ecstasy.

Die Band Porkchop Willy ist die nächste und die bringt uns den Titel Black Heart und dem schließt sich dann Mama's Blues Joint an mit dem Stück Break It Down For Me. Und abgeschlossen wird dann dieses Set von Peaches Tatum und dem Titel I Know You Leave Me, I Know You Love Me. Ja, Peaches Tatum ist eine US-amerikanische Blues- und Soul-Sängerin aus Chicago, die seit den 1970er Jahren aktiv ist und unter anderem mit dem Westside Blues-Gitarristen Jimmy Dawkins viel zusammengearbeitet hat. Ja, ihr seid im Juke Joint hier auf Radio Blues und Rock Garage.

Und damit neigt sich diese Ausgabe des Juke Joints auch schon wieder ihrem Ende zu. Aber zum Abschluss hören wir noch Otis Grant mit dem Titel Rumba Conga Twist. Grant ist ein amerikanischer Bluesgitarrist, der viele Jahre in Großbritannien lebte und dort seine Karriere prägte. Er ist seit den 1980er Jahren aktiv und für sein vom Chicago Blues geprägtes Spiel bekannt. Ja, ich hoffe, ihr hattet Freude an der heutigen Reise durch den Blues und seine vielen Facetten. Und wenn es euch gefallen hat, dann würde ich mich freuen, wenn ihr auch in der nächsten Ausgabe des Juke Joints wieder dabei seid. Bis dahin wünsche ich euch eine tolle Woche, eine gute Zeit, vor allem aber bleibt gesund. Bis zum nächsten Mal. Ciao.

Von Marque Blue und Rick Latina Project hören wir gleich You Got the Blues. Das Marque Blue Rick Latina Project ist ein

in Nashville basiertes Blues, Soul und Rhythm and Blues Duo mit Jeanette Markey oder Markey und Rick Latina, unterstützt von einer festen Begleitband. Und sie zählen zu den innovativen Stimmen der modernen Blues-Szene. Danach folgen L.A. Jones and the Blues Messengers mit Too Scared to Sleep. L.A. Jones ist ein Blues-Gitarrist und Sänger, der in der kalifornischen Blues-Szene aktiv ist. Und abgeschlossen wird dann das Set von Randy McAllister mit dem Titel Bad and a Gun. Und Randy McAllister ist ein amerikanischer Blues-Sänger, Schlagzeuger und Songwriter aus Texas und bekannt für seinen rauen, rootsigen Stil. Hier sind aber jetzt erst einmal Markey Blue und Rick Latina mit You Got the Blues.

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1: Hallihallo, liebe musikbegeisterte Gemeinde in nah und fern. Einen wunderschönen Dienstagabend wünscht Andreas aus Leipzig. Der April neigt sich ja mittlerweile dem Ende und wir schauen mal zuversichtlich in den Mai. Komm lieber Mai und mache die Bäume wieder grün, haben wir früher in der Schule gesungen nach einer Melodie von Herrn Mozart. Ja, 28. April heute, ein wichtiger Tag. Mein Sohn Julius hat heute Geburtstag und ich sage auf diesem Wege gleich mal Happy Birthday. Wir sehen uns demnächst. Aber genug gelabert, es geht euch in dieser Sendung um Musik und ich würde gleich hier einsteigen mit einer tollen Band. Das ist Huey Lewis and the News. Kann sich vielleicht der eine oder andere noch erinnern an den Rockpalast? Ich glaube, es war 1984. Da saßen wir hier im Osten noch vor dem Schwarz-Weiß-Fernseher und hätten niemals geglaubt, dass wir jemals